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0: Es la hora 3 en punto. La temperatura 21 grados 8 décimas.
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1: Hallo und herzlich willkommen zu Nachrichten im Fokus heute am Mittwoch, den 5. August.
0: Nationale Nachrichten.
1: Verteidigung bereitet sich auf mögliches El Niño-Ereignis im Chaco vor. Das Verteidigungsministerium verstärkt die Vorbereitungen auf mögliche schwere Regenfälle durch das Wetterphänomen El Niño, besonders in Alto Paraguay und anderen schwer erreichbaren Gebieten des Chaco. Geplant sind unter anderem Treibstofflager in Fuerte Olimpo und Bahía Negra, eine stärkere Stromversorgung sowie eine bessere Koordination von Straßen, Brücken und Hilfslieferungen. Zudem wurde die Zahl der verfügbaren Hubschrauber von 4 auf 8 verdoppelt, um im Notfall auch isolierte Gemeinden schnell versorgen zu können. Die Vorbereitungen sollen auch auf Boquerón und Presidente Arias ausgeweitet werden, da laut Behörden bereits Ende August mit stärkeren Auswirkungen gerechnet wird. Paraguay verzeichnet im Juli eine Deflation. Paraguays Preise sind im Juli 2026 um 0,1% gesunken. Damit liegt die Inflation im laufenden Jahr bei 1,8% und die Jahresrate bei 1,6%. Grund für den Rückgang waren vor allem günstigere Lebensmittel, Kraftstoffe sowie importierte Waren wie Fahrzeuge und Elektronik. Bei Dienstleistungen wie Gastronomie, Friseuren und Reisen stiegen die Preise dagegen an. Regierung will höheres Defizit zur Schuldentilgung. Die paraguayische Regierung will im Haushalt 2027 beim Kongress eine Anhebung der Defizitgrenze beantragen, um aufgelaufene Schulden vor allem bei Pharmaunternehmen zu begleichen. Das Defizit könnte dadurch von voraussichtlich 3,2% des BIP in diesem Jahr auf rund 4% steigen. Der Staat schuldet seinen Lieferanten derzeit rund 1,27 Milliarden US-Dollar. Nach dem geplanten Schuldenabbau soll Paraguay 2028 wieder zur gesetzlichen

Land 3 Tage lang teilweise ohne Elektrizität ließen. Die Energiekrise wird durch die geringe Stromproduktion und den erschwerten Import von Erdöl verschärft. In vielen Haushalten fehlen neben Strom auch Wasser und Gas, während Banken wegen Problemen mit digitalen Zahlungen von langen Schlangen betroffen sind. In Havanna dauern die täglichen Stromausfälle inzwischen oft mehr als 20 Stunden, in anderen Landesteilen sogar bis zu 40 Stunden. Globale WhatsApp-Störung sorgt für massive Ausfälle. WhatsApp kämpft weltweit mit erheblichen Störungen. Nutzer berichten über Verzögerungen beim Nachrichtenversand, Probleme mit Fotos, Videos und Sprachnachrichten sowie Abstürze und Schwierigkeiten bei der Anmeldung. Betroffen sind sowohl die mobilen Apps für Android und iOS als auch WhatsApp Web und Desktop. Meta hat bislang keine offizielle

0: Der ukrainische Präsident Volodymyr Zelensky will den Druck auf Russland durch Drohnenangriffe, internationale Sanktionen und diplomatische Maßnahmen erhöhen und hofft dadurch auf ein Ende des Krieges bis zum Herbst. Gleichzeitig gehen die russischen Angriffe weiter. Zelensky wirbt deshalb weiter um internationale Unterstützung und Waffenlieferungen und bereitet die Ukraine zugleich auf einen weiteren Kriegswinter vor. Zudem arbeitet die Ukraine mit mehreren Partnerländern an Abkommen zur Zusammenarbeit bei der Drohnentechnologie und der Rüstungsproduktion.
1: Sportnachrichten.
0: 60 Teams treten beim Rallye-WM-Lauf in Paraguay an. Beim Rallye-Weltmeisterschaftslauf in Paraguay werden in Itapúa rund 60 Teams an den Start gehen, deutlich mehr als die 48 Teilnehmer im vergangenen Jahr. Die diesjährige Strecke ist zudem 30 Kilometer länger und dürfte dadurch besonders anspruchsvoll für die Fahrer werden. Gleichzeitig wird mit einem größeren Zuschauerinteresse gerechnet. Olimpia und Cerro starten in der Copa Paraguay. Die APF hat den Spielplan für das 16. Finale der Copa Paraguay 2026 bekannt gegeben. Olimpia trifft am 26. August auf Cristóbal Colón aus der 3. Liga, während Cerro Porteño am selben Tag gegen Resistencia aus der 2. Liga antritt. Olimpia gewann den Wettbewerb bereits 2021. Für Cerro Porteño wäre es der erste Titel in der Copa Paraguay. Sie hören den Wetterbericht für heute Mittwoch. Am Morgen ist es zunächst wechselnd bewölkt, später überwiegend bewölkt. Die Temperaturen liegen bei etwa 19 Grad. Der Wind weht schwach bis mäßig aus östlichen bis nördlichen Richtungen. Am Nachmittag wird es zunächst sonnig und heiß mit bis zu 32 Grad. Danach ziehen wieder mehr Wolken auf und die Temperaturen gehen deutlich zurück. Am Abend lockert der Himmel wieder auf. Die Temperaturen liegen bei etwa 25 Grad. Der Wind weht mäßig aus nördlichen Richtungen. Im Laufe des Tages könnte es zu kleinen Niederschlägen kommen. Das waren die Nachrichten für heute Mittwoch, den 5. August. Am 5. August wird der Internationale Tag der Verkehrsampel gefeiert. Der Aktionstag erinnert an die erste elektrische Verkehrsampel, die am 5. August 1914 in Cleveland, Ohio, in Betrieb genommen wurde. Die Anlage verfügte bereits über rote und grüne Signale sowie ein akustisches Warnsignal. Sie sollte den zunehmenden Verkehr sicherer und übersichtlicher machen. Später kamen die gelbe Ampel, automatische Steuerungen und moderne Systeme hinzu. Heute sind Ampeln aus dem Straßenverkehr nicht mehr wegzudenken und sorgen weltweit für einen geregelteren und sicheren Verkehrsfluss. Damit schließt der Nachrichtenblock für heute. Ich freue mich, dass Sie mich durch die Nachrichten begleitet haben und verabschiede mich hier von Ihnen. Bis zum nächsten Mal. Auf Wiederhören und bis dann.

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0: Es la hora 9:30 minutos.
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Hallo und herzlich willkommen zu einer neuen Sendung von Neuland informiert. In dieser Woche gibt es für Neuland verschiedene Veranstaltungen, auf die wir euch gerne aufmerksam machen möchten. Wir haben dazu Informationen von den jeweiligen zuständigen Personen bekommen, die wir gerne mit euch teilen möchten. Beginnen wir mit einer Veranstaltung für unsere Landwirte. Der Bauerntag mit Schwerpunkt Grundfutterproduktion. Am Donnerstag, den 6. August, findet auf der Estancia Calais der Cooperativa Chordita ein Bauerntag zum Thema Grundfutterproduktion statt. Beginn ist um 8 Uhr. Der Bauerntag wird von der Stiftung Ideagro in Zusammenarbeit mit den Beratungsdiensten der Genossenschaften Neuland, Chordica und Fernheim organisiert. Die Veranstaltung richtet sich an alle Interessierten, die sich mit der Produktion von Silagen beschäftigen. Behandelt werden sowohl Mais-Silage als auch Gras- und Sorghum-Silage. Im Rahmen verschiedener Fachvorträge werden unter anderem folgende Themen behandelt: Vorteile der unterschiedlichen Silagearten und deren Einsatzmöglichkeiten, Erfahrungen mit verschiedenen Schnitthöhen bei der Silageernte und Nutzen und Einsatz eines Corncrackers zur Verbesserung der Futterqualität. Die Vorträge werden in deutscher Sprache gehalten. Für Mitglieder der Kooperative Neuland ist die Teilnahme mit bedingter vorheriger Anmeldung an der Rezeption des ZAB Neuland kostenlos. Die Teilnehmer werden außerdem gebeten, einen Stuhl sowie einen Dereré mitzubringen. Außerdem findet der Bullenausruf der Estancia Potsdam statt. Am Freitag, den 7. August, findet der zweite Bullenausruf der Estancia Potsdam in diesem Jahr statt. Die Veranstaltung ist ausschließlich für Mitglieder der Kooperative Neuland bestimmt. Der Bullenausruf beginnt um 19 Uhr auf dem Recinto Ferial des Rodeo Neuland. Alle Mitglieder der Kooperative Neuland sind herzlich eingeladen, an dieser Veranstaltung teilzunehmen. Der Bullenausruf bietet die Gelegenheit, qualitativ hochwertige Zuchtbullen für die Weiterentwicklung und genetische Verbesserung der eigenen Rinderherden zu erwerben. Die Estancia Potsdam freut sich auf Ihre Teilnahme und wünscht allen Bietern viel Erfolg beim Kauf der passenden Zuchtbullen. Wir bedanken uns ganz herzlich bei Sebastian Bold für die Informationen zu diesen zwei Veranstaltungen.

0: Sportlich geht es am kommenden Wochenende weiter. Im Rahmen des Minifipa-Kalenders findet das Familienfest-Fußballturnier statt. Dabei treffen Mannschaften verschiedener Vereine und Altersklassen aufeinander. Auch Neuland ist mit der U11, der U14 und einer Damenmannschaft vertreten. Das Turnier bietet nicht nur Kindern und Jugendlichen die Möglichkeit, Fußball zu spielen, auch Damen- und Ü40-Mannschaften sind dabei. Damit soll vor allem ein gemeinsames Fußballwochenende entstehen, bei dem auch ehemalige Mitspieler wieder zusammenkommen können. In diesem Jahr ist der LSV der einladende Verein und damit auch der Austragungsort des Turniers. Herr Hans-Peter Franz hat uns dazu noch einige weitere Informationen geschickt. Hören wir einmal hinein.
1: Ja, im August, den ersten zwei Wochenenden, haben wir für den Menefepa-Kalender das Familienfest-Fußballturnier, so wie wir das nennen. Das geht darum, da den Kindern, die in der Fußballschule sind, die U11 und U14 dabei zu haben und dann auch die Damenmannschaften, wenn vorhanden sind, und auch die 40-Plus-Mannschaften. Wir von Neuland machen mit den U11 und U14 mit und mit einer Damenmannschaft. Sonst machen an diesem Turnier alle, die auch im Menefepa beteiligt sind, da sind DBN, FSV, MSV, LSV und PSV. Das Sinn ist einfach, diese, was normal in dem Turnier schon nicht mitmachen oder noch nicht mitmachen, auch ein Turnier anzubieten und diese Zeit zu nutzen, um auch einmal wieder mit den Spielern, die sich schon vielleicht vor 10 oder 15 Jahren getroffen haben oder vor 5 Jahren, die dann auch wieder ein Turnier mitmachen könnten bei den älteren Kategorien. Sonst, dieses Turnier wird reihum stattfinden oder sagen wir mal die Kolonie oder den Club, den Menefepa kein Turnier trifft, beim Volleyball, da ist jetzt die Möglichkeit dann, dass sie dieses Turnier veranstalten. In diesem Jahr fällt das auf LSV. Sie sind der einladende Club. Das wird also beim LSV stattfinden. Das wird eingeladen, dass alle dabei sind, dass sie die Spieler, die Kinder begleiten und auch da ein schönes Turnier erleben. Also das wird an diesem 1. und 2. August stattfinden und dann am 8. und 9. August immer beim LSV.
0: Das Familienfest Fußballturnier findet also am 8. und 9. August beim LSV statt. Eine schöne Gelegenheit für die ganze Familie, die Mannschaften zu unterstützen und gemeinsam ein sportliches Wochenende zu verbringen.

0: Und noch ein weiterer Terminblock steht in diesen Tagen in Neuland auf dem Programm. Der Referent Michael Kotsch ist vom 7. bis 9. August hier in Neuland und wird mehrere Vorträge zu Themen wie Charismatik, Seelsorge, Medien und künstliche Intelligenz halten. Am Freitag um 19.30 Uhr geht es in der Kirche der Mennonitenbrüdergemeinde um den Umgang mit Charismatikern. Am Samstag um 16 Uhr steht im Esssaal der Mennonitengemeinde das Thema »Falsche Erinnerungen in der Seelsorge« auf dem Programm. Am Samstagabend um 19.30 Uhr folgt dort eine Jugendstunde über Kriterien zur Einordnung von Medienbeiträgen, zu der auch Eltern eingeladen sind. Am Sonntag beginnt um 9 Uhr bei der Mehrzweckhalle der Schule ein Männerprogramm mit Vortrag und abschließendem Mittagessen. Mehr über die Veranstaltungen und die Einladung an alle Interessierten erzählt uns Manfred Grünwald in seinem Audio.
1: Ja, hallo, werte Radiohörer von Radio Neuland. Wie viele von uns vielleicht in den vergangenen Tagen oder Wochen in den Statusmeldungen oder auch sonst gesehen oder gehört haben, besucht uns in diesen Tagen ein gewisser Herr Michael Kotsch, ein für uns wichtiger oder interessanter Referent, der Vorträge zu ganz, ganz verschiedenen Themen hier im Chaco und auch darüber hinaus bringt. Er war bereits in Philadelphia und auch in Loma Plata in verschiedenen Veranstaltungen, Gemeinden oder Kolonie. Und das ist richtig, er wird auch vom 7. August bis zum 9. August hier in Neuland sein. Wir haben Kontakt zu ihm aufgenommen und er ist bereit, auch hier in Neuland verschiedene Vorträge zu bringen, und wir freuen uns darauf und wollen natürlich gerne auch offen einladen. Es ist so, dass Herr Kotsch wahrscheinlich schon am Donnerstag hier in Neuland anreist und in der Schule sein wird, mit den Schülern etwas machen wird, und am Freitag wird er wahrscheinlich auch einen kleinen Teil mit dem Verwaltungsrat der Kolonie Neuland haben, und am Freitagabend, den 7. August am Abend, gibt es dann ein Programm mit ihm oder einen Vortrag von ihm in der Mennonitenbrüdergemeinde, der Kirche der Mennonitenbrüdergemeinde um 19.30 Uhr, wo es darum gehen wird, mit Charismatikern umzugehen und dort die Gelegenheiten und vielleicht auch Grenzen zu sehen. Herr Kotsch ist selber lange auf dem Gebiet der Charismatik unterwegs gewesen und kann uns da ganz bestimmt aus seinen Erfahrungen einiges mitgeben. Dann wird es aber auch am Samstag am Nachmittag ein Programm geben, wo es um falsche Erinnerungen in der Seelsorge geht. Ja, falsche Erinnerungen können auch ein Problem in der Seelsorge sein. Und da wollen wir uns am Nachmittag um 16 Uhr im Esssaal der Mennonitengemeinde treffen. Da laden wir dazu ein. Vielleicht ist ja das ein Thema, das mehr für die Leute, die auf dem Gebiet der Seelsorge unterwegs sind, geeignet sein wird, oder für Mitarbeiter. Aber es wird auch offen sein für jeden, der dort reinhören möchte. Am selben Abend, also am Samstag, den 8. August, veranstalten dann die Jugendkomitees der beiden Gemeinden eine allgemeine Jugendstunde mit Herrn Kotsch. Dort werden aber auch Älteren zugelassen sein. Das Thema wird sein Kriterien zur Einordnung von Medienbeiträgen. Und ich würde sagen, dass Herr Kotsch bezüglich Medienbeiträge und bezüglich der heutigen neuen künstlichen Intelligenz einiges zu bieten hat. Ich glaube, es wird sowohl für die Jugend als auch für die Eltern ein ganz, ganz interessanter Vortrag werden. Und das wird um 19.30 Uhr auch im Esssaal der Mennonitengemeinde sein, mit der Jugend zusammen. Aber ich denke, das macht gar nichts aus, wenn sich dort auch Eltern dazusetzen. Es wird ganz interessant werden. Und am Sonntagvormittag ist mit Herrn Kotsch dann ein Männertag geplant von beiden Gemeinden, also von der GGN organisiert, oder ein Männerprogramm organisiert, wo wir uns um 9 Uhr bei der Mehrzweckhalle der Schule treffen wollen, dort einen Vortrag hören werden und auch gemeinsam Mittagessen werden. Ja, und wenn ich dann einmal die Männer erwähne, dann das andere Mal die Jugendliche erwähne und ansonsten beide Gemeinden erwähne, will ich es unbedingt abschließend sagen. Alle Leute, die uns zuhören, alle, die diese Einladung sehen, sind herzlich eingeladen, dazu zu kommen. Es sind offene Programme, ganz offene Programme für jeden. Und ich glaube, dass es bereichernd sein kann und bereichernd sein wird für jeden, der sich für diese Themen interessiert. Also noch einmal ganz herzlich eingeladen für jeden, der gerne kommen möchte. Es wird nirgendwo ein Eintritt kassiert. Am Männerprogramm werden wir eine Kollekte einsammeln, aber ansonsten sind es freie Einladungen für jedermann. Und ich sage im Namen der GGN, ihr seid uns herzlich willkommen.

Damit habt ihr einen Überblick über einige der Veranstaltungen, die in dieser Woche bzw. am kommenden Wochenende in Neuland stattfinden. Also, vielleicht ist ja auch für euch etwas dabei, ob der Bauerntag, der Bohlenausruf, das Familienfest, Fußballturnier oder eine der Veranstaltungen mit Michael Kotsch. Damit endet das Programm Neuland informiert für heute. Wir hoffen, die Informationen waren hilfreich für Sie, lieber Zuhörer, und ich wünsche Ihnen eine ereignisreiche und dennoch erholsame Woche und ebenso das Wochenende. Auf Wiederhören und bis zum nächsten Mal bei Neuland informiert.

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0: Es la hora 10 en punto.
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3: Hallo und herzlich willkommen zu Nachrichten im Fokus heute am Mittwoch, den 5. August.
2: Nationale Nachrichten.
3: Verteidigung bereitet sich auf mögliches El Niño-Ereignis im Chaco vor. Das Verteidigungsministerium verstärkt die Vorbereitungen auf mögliche schwere Regenfälle durch das Wetterphänomen El Niño, besonders in Alto Paraguay und anderen schwer erreichbaren Gebieten des Chaco. Geplant sind unter anderem Treibstofflager in Puerto Olimpo und Bahía Negra, eine stärkere Stromversorgung sowie eine bessere Koordination von Straßen, Brücken und Hilfslieferungen. Zudem wurde die Zahl der verfügbaren Hubschrauber von 4 auf 8

0: die Jahresrate bei 1,6%. Grund für den Rückgang waren vor allem günstigere Lebensmittel, Kraftstoffe sowie importierte Waren wie Fahrzeuge und Elektronik. Bei Dienstleistungen wie Gastronomie, Friseuren und Reisen stiegen die Preise dagegen an. Regierung will höheres Defizit zur Schuldentilgung. Die paraguayische Regierung will im Haushalt 2027 beim Kongress eine Anhebung der Defizitgrenze beantragen, um aufgelaufene Schulden vor allem bei Pharmaunternehmen zu begleichen. Das Defizit könnte dadurch von voraussichtlich 3,2% des BIP in diesem Jahr auf rund 4% steigen. Der Staat schuldet seinen Lieferanten derzeit rund 1,27 Milliarden US-Dollar. Nach dem geplanten Schuldenabbau soll Paraguay 2028 wieder zur gesetzlichen Defizitgrenze von 1,5% des BIP zurückkehren.
1: Internationale Nachrichten.
0: Kuba leidet unter schweren Stromausfällen. Kuba hat im August mit mehreren großflächigen Stromausfällen begonnen, die das Land 3 Tage lang teilweise ohne Elektrizität ließen. Die Energiekrise wird durch die geringe Stromproduktion und den erschwerten Import von Erdöl verschärft. In vielen Haushalten fehlen neben Strom auch Wasser und Gas, während Banken wegen Problemen mit digitalen Zahlungen von langen Schlangen betroffen sind. In Havanna dauern die täglichen Stromausfälle inzwischen oft mehr als 20 Stunden, in anderen Landesteilen sogar bis zu 40 Stunden. Globale WhatsApp-Störung sorgt für massive Ausfälle. WhatsApp kämpft weltweit mit erheblichen Störungen. Nutzer berichten über Verzögerungen beim Nachrichtenversand, Probleme mit Fotos, Videos und Sprachnachrichten sowie Abstürze und Schwierigkeiten bei der Anmeldung. Betroffen sind sowohl die mobilen Apps für Android und iOS als auch WhatsApp Web und Desktop. Meta hat bislang keine offizielle Erklärung zur Ursache oder zur vollständigen Behebung der Störung abgegeben. Selenskyj hofft auf Kriegsende bis zum Herbst. Der ukrainische Präsident Volodymyr Selenskyj will den Druck auf Russland durch Drohnenangriffe, internationale Sanktionen und diplomatische Maßnahmen erhöhen und hofft dadurch auf ein Ende des Krieges bis zum Herbst. Gleichzeitig gehen die russischen Angriffe weiter. Selenskyj wirbt deshalb weiter um internationale Unterstützung und Waffenlieferungen und bereitet die Ukraine zugleich auf einen weiteren Kriegswinter vor. Zudem arbeitet die Ukraine mit mehreren Partnerländern an Abkommen zur Zusammenarbeit bei der Drohnentechnologie und der Rüstungsproduktion.
1: Sportnachrichten.
0: 60 Teams treten beim Rallye-WM-Lauf in Paraguay an. Beim Rallye-Weltmeisterschaftslauf in Paraguay werden in Itapua rund 60 Teams an den Start gehen, deutlich mehr als die 48 Teilnehmer im vergangenen Jahr. Die diesjährige Strecke ist zudem 30 Kilometer länger und dürfte dadurch besonders anspruchsvoll für die Fahrer werden. Gleichzeitig wird mit einem größeren Zuschauerinteresse gerechnet. Olimpia und Cerro starten in der Copa Paraguay. Die APF hat den Spielplan für das 16. Finale der Copa Paraguay 2026 bekannt gegeben. Olimpia trifft am 26. August auf Cristóbal Colón aus der 3. Liga, während Cerro Porteño am selben Tag gegen Resistencia aus der 2. Liga antritt. Olimpia gewann den Wettbewerb bereits 2021. Für Cerro Porteño wäre es der erste Titel in der Copa Paraguay. Sie hören den Wetterbericht für heute Mittwoch. Am Morgen ist es zunächst wechselnd bewölkt, später überwiegend bewölkt. Die Temperaturen liegen bei etwa 19 Grad. Der Wind weht schwach bis mäßig aus östlichen bis nördlichen Richtungen. Am Nachmittag wird es zunächst sonnig und heiß mit bis zu 32 Grad. Danach ziehen wieder mehr Wolken auf und die Temperaturen gehen deutlich zurück.

Am Abend lockert der Himmel wieder auf. Die Temperaturen liegen bei etwa 25 Grad. Der Wind wird mäßig aus nördlichen Richtungen. Im Laufe des Tages könnte es zu kleinen Niederschlägen kommen. Das waren die Nachrichten für heute Mittwoch, den 5. August. Am 5. August wird der Internationale Tag der Verkehrsampel gefeiert. Der Aktionstag erinnert an die erste elektrische Verkehrsampel, die am 5. August 1914 in Cleveland, Ohio, in Betrieb genommen wurde. Die Anlage verfügte bereits über rote und grüne Signale sowie ein akustisches Warnsignal. Sie sollte den zunehmenden Verkehr sicherer und übersichtlicher machen. Später kamen die gelbe Ampel, automatische Steuerungen und moderne Systeme hinzu. Heute sind Ampeln aus dem Straßenverkehr nicht mehr wegzudenken und sorgen weltweit für einen geregelteren und sichereren Verkehrsfluss. Damit schließt der Nachrichtenblock für heute. Ich freue mich, dass Sie mich durch die Nachrichten begleitet haben und verabschiede mich hier von Ihnen. Bis zum nächsten Mal. Auf Wiederhören und bis dann.

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0: Es la hora 11:30 minutos.
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0: Es la hora 13 en punto. La temperatura 34 grados 7 décimas.
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0: Es la hora 14 en punto. La temperatura 35 grados, 8 décimas.
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1: Hallo und herzlich willkommen zu Nachrichten im Fokus heute am Mittwoch, den 5. August.
0: Nationale Nachrichten.
1: Verteidigung bereitet sich auf mögliches El Niño-Ereignis im Chaco vor. Das Verteidigungsministerium verstärkt die Vorbereitungen auf mögliche schwere Regenfälle durch das Wetterphänomen El Niño, besonders in Alto Paraguay und anderen schwer erreichbaren Gebieten des Chaco. Geplant sind unter anderem Treibstofflager in Fuerte Olimpo und Bahía Negra, eine stärkere Stromversorgung sowie eine bessere Koordination von Straßen, Brücken und Hilfslieferungen. Zudem wurde die Zahl der verfügbaren Hubschrauber von 4 auf 8 verdoppelt, um im Notfall auch isolierte Gemeinden schnell versorgen zu können. Die Vorbereitungen sollen auch auf Boquerón und Presidente Allis ausgeweitet werden, da laut Behörden bereits Ende August mit stärkeren Auswirkungen gerechnet wird. Paraguay verzeichnet im Juli eine Deflation. Paraguays Preise sind im Juli 2026 um 0,1% gesunken. Damit liegt die Inflation im laufenden Jahr bei 1,8% und die Jahresrate bei 1,6%. Grund für den Rückgang waren vor allem günstigere Lebensmittel, Kraftstoffe sowie importierte Waren wie Fahrzeuge und Elektronik. Bei Dienstleistungen wie Gastronomie, Friseuren und Reisen stiegen die Preise dagegen an. Regierung will höheres Defizit zur Schuldentilgung. Die paraguayische Regierung will im Haushalt 2027 beim Kongress eine Anhebung der Defizitgrenze beantragen, um aufgelaufene Schulden vor allem bei Pharmaunternehmen zu begleichen. Das Defizit könnte dadurch von voraussichtlich 3,2% des BIP in diesem Jahr auf rund 4% steigen. Der Staat schuldet seinen Lieferanten derzeit rund 1,27 Milliarden US-Dollar. Nach dem geplanten Schuldenabbau soll Paraguay 2028 wieder zur gesetzlichen Defizitgrenze von 1,5% des BIP zurückkehren.
0: Internationale Nachrichten.
1: Kuba leidet unter schweren Stromausfällen. Kuba hat im August mit mehreren großflächigen Stromausfällen begonnen, die das Land 3 Tage lang teilweise ohne Elektrizität ließen. Die Energiekrise wird durch die geringe Stromproduktion und den erschwerten Import von Erdöl verschärft. In vielen Haushalten fehlen neben Strom auch Wasser und Gas, während Banken wegen Problemen mit digitalen Zahlungen von langen Schlangen betroffen sind. In Havanna dauern die täglichen Stromausfälle inzwischen oft mehr als 20 Stunden, in anderen Landesteilen sogar bis zu 40 Stunden.

0: Behebung der Störung abgegeben. Selenskyj hofft auf Kriegsende bis zum Herbst. Der ukrainische Präsident Volodymyr Selenskyj will den Druck auf Russland durch Drohnenangriffe, internationale Sanktionen und diplomatische Maßnahmen erhöhen und hofft dadurch auf ein Ende des Krieges bis zum Herbst. Gleichzeitig gehen die russischen Angriffe weiter. Selenskyj wirbt deshalb weiter um internationale Unterstützung und Waffenlieferungen und bereitet die Ukraine zugleich auf einen weiteren Kriegswinter vor. Zudem arbeitet die Ukraine mit mehreren Partnerländern an Abkommen zur Zusammenarbeit bei der Drohnentechnologie und der Rüstungsproduktion.
1: Sportnachrichten.
0: 60 Teams treten beim Rallye-WM-Lauf in Paraguay an. Beim Rallye-Weltmeisterschaftslauf in Paraguay werden in Itapúa rund 60 Teams an den Start gehen, deutlich mehr als die 48 Teilnehmer im vergangenen Jahr. Die diesjährige Strecke ist zudem 30 Kilometer länger und dürfte dadurch besonders anspruchsvoll für die Fahrer werden. Gleichzeitig wird mit einem größeren Zuschauerinteresse gerechnet. Olimpia und Cerro starten in der Copa Paraguay. Die APF hat den Spielplan für das 16. Finale der Copa Paraguay 2026 bekannt gegeben. Olimpia trifft am 26. August auf Cristóbal Colón aus der 3. Liga, während Cerro Porteño am selben Tag gegen Resistencia aus der 2. Liga antritt. Olimpia gewann den Wettbewerb bereits 2021. Für Cerro Porteño wäre es der erste Titel in der Copa Paraguay. Sie hören den Wetterbericht für heute Mittwoch. Am Morgen ist es zunächst wechselnd bewölkt, später überwiegend bewölkt. Die Temperaturen liegen bei etwa 19 Grad. Der Wind weht schwach bis mäßig aus östlichen bis nördlichen Richtungen. Am Nachmittag wird es zunächst sonnig und heiß mit bis zu 32 Grad. Danach ziehen wieder mehr Wolken auf und die Temperaturen gehen deutlich zurück. Am Abend lockert der Himmel wieder auf. Die Temperaturen liegen bei etwa 25 Grad. Der Wind weht mäßig aus nördlichen Richtungen. Im Laufe des Tages könnte es zu kleinen Niederschlägen kommen. Das waren die Nachrichten für heute Mittwoch, den 5. August. Am 5. August wird der Internationale Tag der Verkehrsampel gefeiert. Der Aktionstag erinnert an die erste elektrische Verkehrsampel, die am 5. August 1914 in Cleveland, Ohio, in Betrieb genommen wurde. Die Anlage verfügte bereits über rote und grüne Signale sowie ein akustisches Warnsignal. Sie sollte den zunehmenden Verkehr sicherer und übersichtlicher machen. Später kamen die gelbe Ampel, automatische Steuerungen und moderne Systeme hinzu. Heute sind Ampeln aus dem Straßenverkehr nicht mehr wegzudenken und sorgen weltweit für einen geregelteren und sicheren Verkehrsfluss. Damit schließt der Nachrichtenblock für heute. Ich freue mich, dass Sie mich durch die Nachrichten begleitet haben und verabschiede mich hier von Ihnen. Bis zum nächsten Mal. Auf Wiederhören und bis dann.

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Hallo und herzlich willkommen zu einer neuen Sendung von Neuland informiert. In dieser Woche gibt es für Neuland verschiedene Veranstaltungen, auf die wir euch gerne aufmerksam machen möchten. Wir haben dazu Informationen von den jeweiligen zuständigen Personen bekommen, die wir gerne mit euch teilen möchten. Beginnen wir mit einer Veranstaltung für unsere Landwirte. Der Bauerntag mit Schwerpunkt Grundfutterproduktion. Am Donnerstag, den 6. August, findet auf der Estancia Calais der Cooperativa Chordita ein Bauerntag zum Thema Grundfutterproduktion statt. Beginn ist um 8 Uhr. Der Bauerntag wird von der Stiftung Ideagro in Zusammenarbeit mit den Beratungsdiensten der Genossenschaften Neuland, Chordica und Fernheim organisiert. Die Veranstaltung richtet sich an alle Interessierten, die sich mit der Produktion von Silagen beschäftigen. Behandelt werden sowohl Mais-Silage als auch Gras- und Sorghum-Silage. Im Rahmen verschiedener Fachvorträge werden unter anderem folgende Themen behandelt: Vorteile der unterschiedlichen Silagearten und deren Einsatzmöglichkeiten, Erfahrungen mit verschiedenen Schnitthöhen bei der Silageernte und Nutzen und Einsatz eines Corncrackers zur Verbesserung der Futterqualität. Die Vorträge werden in deutscher Sprache gehalten. Für Mitglieder der Kooperative Neuland ist die Teilnahme mit bedingter vorheriger Anmeldung an der Rezeption des ZAB Neuland kostenlos. Die Teilnehmer werden außerdem gebeten, einen Stuhl sowie einen Dereré mitzubringen. Außerdem findet der Bullenausruf der Estancia Potsdam statt. Am Freitag, den 7. August, findet der zweite Bullenausruf der Estancia Potsdam in diesem Jahr statt. Die Veranstaltung ist ausschließlich für Mitglieder der Kooperative Neuland bestimmt. Der Bullenausruf beginnt um 19 Uhr auf dem Recinto Ferial des Rodeo Neuland. Alle Mitglieder der Kooperative Neuland sind herzlich eingeladen, an dieser Veranstaltung teilzunehmen. Der Bullenausruf bietet die Gelegenheit, qualitativ hochwertige Zuchtbullen für die Weiterentwicklung und genetische Verbesserung der eigenen Rinderherden zu erwerben. Die Estancia Potsdam freut sich auf Ihre Teilnahme und wünscht allen Bietern viel Erfolg beim Kauf der passenden Zuchtbullen. Wir bedanken uns ganz herzlich bei Sebastian Bold für die Informationen zu diesen zwei Veranstaltungen.

0: Sportlich geht es am kommenden Wochenende weiter. Im Rahmen des Minifipa-Kalenders findet das Familienfest-Fußballturnier statt. Dabei treffen Mannschaften verschiedener Vereine und Altersklassen aufeinander. Auch Neuland ist mit der U11, der U14 und einer Damenmannschaft vertreten. Das Turnier bietet nicht nur Kindern und Jugendlichen die Möglichkeit, Fußball zu spielen, auch Damen- und Ü40-Mannschaften sind dabei. Damit soll vor allem ein gemeinsames Fußballwochenende entstehen, bei dem auch ehemalige Mitspieler wieder zusammenkommen können. In diesem Jahr ist der LSV der einladende Verein und damit auch der Austragungsort des Turniers. Herr Hans-Peter Franz hat uns dazu noch einige weitere Informationen geschickt. Hören wir einmal hinein.
1: Ja, im August, den ersten zwei Wochen.

0: sonst machen an diesem Turnier alle, die auch im Minnefepa beteiligt sind. Da sind DBN, FSV, MSV, LSV und PSV. Das Sinn ist einfach, diese, was normal in dem Turnier schon nicht mitmachen oder noch nicht mitmachen, auch ein Turnier anzubieten und diese Zeit zu nutzen, um auch einmal wieder mit den Spielern, die sich schon vielleicht vor 10 oder 15 Jahren getroffen haben oder vor 5 Jahren, die dann auch wieder ein Turnier mitmachen können bei den älteren Kategorien. Sonst, dieses Turnier wird reihum stattfinden oder sagen wir mal die Kolonie oder den Club, den Menefepa kein Turnier trifft, beim Volleyball, da ist jetzt die Möglichkeit dann, dass sie dieses Turnier veranstalten. In diesem Jahr fällt das auf LSV. Sie sind der einladende Club. Das wird also beim LSV stattfinden. Das wird eingeladen, dass alle dabei sind, dass sie die Spieler, die Kinder begleiten und auch da ein schönes Turnier erleben. Also das wird an diesem 1. und 2. August stattfinden und dann am 8. und 9. August immer beim LSV.
1: Das Familienfest Fußballturnier findet also am 8. und 9. August beim LSV statt. Eine schöne Gelegenheit für die ganze Familie, die Mannschaften zu unterstützen und gemeinsam ein sportliches Wochenende zu verbringen.

0: Und noch ein weiterer Terminblock steht in diesen Tagen in Neuland auf dem Programm. Der Referent Michael Kotsch ist vom 7. bis 9. August hier in Neuland und wird mehrere Vorträge zu Themen wie Charismatik, Seelsorge, Medien und künstliche Intelligenz halten. Am Freitag um 19.30 Uhr geht es in der Kirche der Mennonitenbrüdergemeinde um den Umgang mit Charismatikern. Am Samstag um 16 Uhr steht im Esssaal der Mennonitengemeinde das Thema »Falsche Erinnerungen in der Seelsorge« auf dem Programm. Am Samstagabend um 19.30 Uhr folgt dort eine Jugendstunde über Kriterien zur Einordnung von Medienbeiträgen, zu der auch Eltern eingeladen sind. Am Sonntag beginnt um 9 Uhr bei der Mehrzweckhalle der Schule ein Männerprogramm mit Vortrag und abschließendem Mittagessen. Mehr über die Veranstaltungen und die Einladung an alle Interessierten erzählt uns Manfred Grünwald in seinem Audio.
1: Ja, hallo, werte Radiohörer von Radio Neuland. Wie viele von uns vielleicht in den vergangenen Tagen oder Wochen in den Statusmeldungen oder auch sonst gesehen oder gehört haben, besucht uns in diesen Tagen ein gewisser Herr Michael Kotsch, ein für uns wichtiger oder interessanter Referent, der Vorträge zu ganz, ganz verschiedenen Themen hier im Chaco und auch darüber hinaus bringt. Er war bereits in Philadelphia und auch in Loma Plata in verschiedenen Veranstaltungen, Gemeinden oder Kolonie. Und das ist richtig, er wird auch vom 7. August bis zum 9. August hier in Neuland sein. Wir haben Kontakt zu ihm aufgenommen und er ist bereit, auch hier in Neuland verschiedene Vorträge zu bringen, und wir freuen uns darauf und wollen natürlich gerne auch offen einladen. Es ist so, dass Herr Kotsch wahrscheinlich schon am Donnerstag hier in Neuland anreist und in der Schule sein wird, mit den Schülern etwas machen wird, und am Freitag wird er wahrscheinlich auch einen kleinen Teil mit dem Verwaltungsrat der Kolonie Neuland haben, und am Freitagabend, den 7. August am Abend, gibt es dann ein Programm mit ihm oder einen Vortrag von ihm in der Mennonitenbrüdergemeinde, der Kirche der Mennonitenbrüdergemeinde um 19.30 Uhr, wo es darum gehen wird, mit Charismatikern umzugehen und dort die Gelegenheiten und vielleicht auch Grenzen zu sehen. Herr Kotsch ist selber lange auf dem Gebiet der Charismatik unterwegs.

unterwegs gewesen und kann uns da ganz bestimmt aus seinen Erfahrungen einiges mitgeben. Dann wird es aber auch am Samstag, am Nachmittag, ein Programm geben, wo es um falsche Erinnerungen in der Seelsorge geht. Ja, falsche Erinnerungen können auch ein Problem in der Seelsorge sein. Und da wollen wir uns am Nachmittag um 16 Uhr im Esssaal der Mennonitengemeinde treffen. Da laden wir dazu ein. Vielleicht ist ja das ein Thema, das mehr für die Leute, die auf dem Gebiet der Seelsorge unterwegs sind, geeignet sein wird oder für Mitarbeiter. Aber es wird auch offen sein für jeden, der dort reinhören möchte. Am selben Abend, also am Samstag, den 8. August, veranstalten dann die Jugendkomitees der beiden Gemeinden eine allgemeine Jugendstunde mit Herrn Kotsch. Dort werden aber auch Älteren zugelassen sein. Das Thema wird sein Kriterien zur Einordnung von Medienbeiträgen. Und ich würde sagen, dass Herr Kotsch bezüglich Medienbeiträge und bezüglich der heutigen neuen künstlichen Intelligenz einiges zu bieten hat. Ich glaube, es wird sowohl für die Jugend als auch für die Eltern ein ganz, ganz interessanter Vortrag werden. Und das wird um 19:30 Uhr auch im Esssaal der Mennonitengemeinde sein, mit der Jugend zusammen. Aber ich denke, das macht gar nichts aus, wenn sich dort auch Eltern dazusetzen. Es wird ganz interessant werden. Und am Sonntag Vormittag ist mit Herrn Kotsch dann ein Männertag geplant von beiden Gemeinden, also von der GGN organisiert oder ein Männerprogramm organisiert, wo wir uns um 9 Uhr bei der Mehrzweckhalle der Schule treffen wollen, dort einen Vortrag hören werden und auch gemeinsam Mittagessen werden. Ja, und wenn ich dann einmal die Männer erwähne, dann das andere Mal die Jugendliche erwähne und ansonsten beide Gemeinden erwähne, will ich es unbedingt abschließend sagen. Alle Leute, die uns zuhören, alle, die diese Einladung sehen, sind herzlich eingeladen, dazuzukommen. Es sind offene Programme, ganz offene Programme für jeden. Und ich glaube, dass es bereichernd sein kann und bereichernd sein wird für jeden, der sich für diese Themen interessiert. Also noch einmal ganz herzlich eingeladen für jeden, der gerne kommen möchte. Es wird nirgendwo ein Eintritt kassiert. Am Männerprogramm werden wir eine Kollekte einsammeln, aber ansonsten sind es freie Einladungen für jedermann. Und ich sage im Namen der GGN, ihr seid uns herzlich willkommen.

Damit habt ihr einen Überblick über einige der Veranstaltungen, die in dieser Woche bzw. am kommenden Wochenende in Neuland stattfinden. Also, vielleicht ist ja auch für euch etwas dabei, ob der Bauerntag, der Bohlenausruf, das Familienfest, Fußballturnier oder eine der Veranstaltungen mit Michael Kotsch. Damit endet das Programm Neuland informiert für heute. Wir hoffen, die Informationen waren hilfreich für Sie, lieber Zuhörer, und ich wünsche Ihnen eine ereignisreiche und dennoch erholsame Woche und ebenso das Wochenende. Auf Wiederhören und bis zum nächsten Mal bei Neuland informiert.

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0: Es la hora 17 en punto. La temperatura 36 grados 8 décimas.
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1: Hallo und herzlich willkommen zu Nachrichten im Fokus heute am Mittwoch, den 5. August.
0: Nationale Nachrichten.
1: Verteidigung bereitet sich auf mögliches El Niño-Ereignis im Chaco vor. Das Verteidigungsministerium verstärkt die Vorbereitungen auf mögliche schwere Regenfälle durch das Wetterphänomen El Niño, besonders in Alto Paraguay und anderen schwer erreichbaren Gebieten des Chaco. Geplant sind unter anderem Treibstofflager in Fuerte Olimpo und Bahía Negra, eine stärkere Stromversorgung sowie eine bessere Koordination von Straßen, Brücken und Hilfslieferungen. Zudem wurde die Zahl der verfügbaren Hubschrauber von 4 auf 8 verdoppelt, um im Notfall auch isolierte Gemeinden schnell versorgen zu können. Die Vorbereitungen sollen auch auf Boquerón und Presidente Allies ausgeweitet werden, da laut Behörden bereits Ende August mit stärkeren Auswirkungen gerechnet wird. Paraguay verzeichnet im Juli eine Deflation. Paraguays Preise sind im Juli 2026 um 0,1% gesunken. Damit liegt die Inflation im laufenden Jahr bei 1,8% und die Jahresrate bei 1,6%. Grund für den Rückgang waren vor allem günstigere Lebensmittel, Kraftstoffe sowie importierte Waren wie Fahrzeuge und Elektronik. Bei Dienstleistungen wie Gastronomie, Friseuren und Reisen stiegen die Preise dagegen an. Regierung will höheres Defizit zur Schuldentilgung. Die paraguayische Regierung will im Haushalt 2027 beim Kongress eine Anhebung der Defizitgrenze beantragen, um aufgelaufene Schulden vor allem bei Pharmaunternehmen zu begleichen. Das Defizit könnte dadurch von voraussichtlich 3,2% des BIP in diesem Jahr auf rund 4% steigen. Der Staat schuldet seinen Lieferanten derzeit rund 1,27 Milliarden US-Dollar. Nach dem geplanten Schuldenabbau soll Paraguay 2028 wieder zur gesetzlichen Defizitgrenze von 1,5% des BIP zurückkehren.
0: Internationale Nachrichten.
1: Kuba leidet unter schweren Stromausfällen. Kuba hat im August mit mehreren großflächigen Stromausfällen begonnen, die das Land 3 Tage lang teilweise ohne Elektrizität ließen. Die Energiekrise wird durch die geringe Stromproduktion und den erschwerten Import von Erdöl verschärft. In vielen Haushalten fehlen neben Strom auch Wasser und Gas, während Banken wegen Problemen mit digitalen Zahlungen von langen Schlangen betroffen sind. In Havanna dauern die täglichen Stromausfälle inzwischen oft mehr als 20 Stunden, in anderen Landesteilen sogar bis zu 40 Stunden. Globale WhatsApp-Störung sorgt für massive Ausfälle. WhatsApp kämpft weltweit mit erheblichen Störungen. Nutzer berichten über Verzögerungen beim Nachrichtenversand, Probleme mit Fotos, Videos und Sprachnachrichten sowie Abstürze und Schwierigkeiten bei der Anmeldung. Betroffen sind sowohl die mobilen Apps für Android und iOS als auch WhatsApp Web und Desktop. Meta hat bislang keine offizielle Erklärung zur Ursache oder zur vollständigen Behebung der Störung abgegeben. Zelensky hofft auf Kriegsende bis zum Herbst. Der ukrainische Präsident Volodymyr Zelensky will den Druck auf Russland durch Drohnenangriffe, internationale Sanktionen und diplomatische Maßnahmen erhöhen und hofft dadurch auf ein Ende des Krieges bis zum Herbst. Gleichzeitig gehen die russischen Angriffe weiter. Zelensky wirbt deshalb weiter um internationale Unterstützung und Waffenlieferungen und bereitet die Ukraine zugleich auf einen weiteren Kriegswinter vor. Zudem arbeitet die Ukraine mit mehreren Partnerländern an Abkommen zur Zusammenarbeit bei der Drohnentechnologie und der Rüstungsproduktion.
0: Sportnachrichten.
1: 60 Teams treten beim Rallye-WM-Lauf in Paraguay an. Beim Rallye-Weltmeisterschaftslauf in Paraguay werden in Itapúa rund 60 Teams an den Start gehen, deutlich mehr als die 48 Teilnehmer im vergangenen Jahr. Die diesjährige Strecke ist zudem 30 Kilometer länger und dürfte dadurch besonders anspruchsvoll für die Fahrer werden. Gleichzeitig wird mit einem größeren Zuschauerinteresse gerechnet. Olimpia und Cerro starten in der Copa Paraguay. Die APF hat den Spielplan für das 16. Finale der Copa Paraguay 2026 bekannt gegeben. Olimpia trifft am 26. August auf Cristóbal Colón aus der 3. Liga, während Cerro Porteño am selben Tag gegen Resistencia aus der 2. Liga antritt. Olimpia gewann den Wettbewerb bereits 2021, für Cerro Porteño wäre

Das waren die Nachrichten für heute Mittwoch, den 5. August. Am 5. August wird der Internationale Tag der Verkehrsampel gefeiert. Der Aktionstag erinnert an die erste elektrische Verkehrsampel, die am 5. August 1914 in Cleveland, Ohio, in Betrieb genommen wurde. Die Anlage verfügte bereits über rote und grüne Signale sowie ein akustisches Warnsignal. Sie sollte den zunehmenden Verkehr sicherer und übersichtlicher machen. Später kamen die gelbe Ampel, automatische Steuerungen und moderne Systeme hinzu. Heute sind Ampeln aus dem Straßenverkehr nicht mehr wegzudenken und sorgen weltweit für einen geregelteren und sichereren Verkehrsfluss. Damit schließt der Nachrichtenblock für heute. Ich freue mich, dass Sie mich durch die Nachrichten begleitet haben und verabschiede mich hier von Ihnen. Bis zum nächsten Mal. Auf Wiederhören und bis dann.

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